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Nein, nein, mein Freund.

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1: Das ist ein wundervolles Thema für eine Ballade.

0: So, Feierabend, Emma.
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Servus, grüße, hallo oder moin, wie man bei uns so schön im Norden sagt. Ich begrüße dich hier zur Morning Show live aus dem Sendestudio in Bremen. Wie gewohnt am Mikrofon für dich dein Stadtmusikant Harald Guttner. Und ja, wer sich gefragt hat, warum dieses schicke Lied von Gabi Baginski hier im Programm ist, ich hatte eine Moderationskollegin, die hat mich gefragt, ob ich nicht ein ganz schickes Bewegungslied habe. Und da habe ich gedacht, für die Sabine habe ich hier genau das Richtige. Hände hoch, ne? Immer schön tanzen, ne? Ich weiß, dass die Sabine gerade in ihrem pinkfarbenen Häschenkostüm zu Hause durch die Wohnung getanzt ist. Ja, ist ja auch klar, muss sie machen, weil heute ist nämlich internationaler Tag des Hasen. Ja, wie ich das gesehen habe, ja, ich habe ein Eye in the Sky.

Weiter geht's im Programm für euch mit einer Künstlerin aus Amerika, die man ja eher so an so einer Abrissbirne lasziv schauend kennt, aber die auch wirklich singen kann, muss man gestehen. Für euch ein Player, Miley Cyrus, End of the World und hinterher Duffy mit Mercy.

irgendwie geht mir ja dieses Bild mit diesen Häschen nicht aus dem Kopf. Ich stelle mir gerade vor, wie dieses Bunny von, ich komme nicht auf den Sender, aber sie heißt Jenny. Jenny heißt sie, gerade vor ihrem Radio sitzt und, ja, was essen Häschen eigentlich? Wahrscheinlich an ihrem Möhrchen knabbert. Weiter geht's für euch hier mit Sheila B. Devotion, Singing in the Rain und Ottawa, D-I-S-C-O. Genau, dieser schicke Song aus den 80ern. Und am 3. Oktober wird es in dieser Sendung eine Menge 80er geben, aber dazu am 3. Oktober mehr. Erstmal die beiden schicken Songs hier.

D-I-S-C-O. Overschuss für Ende, Mensch. So schnell geht das. Ja, Freunde der guten Musik. Es gibt natürlich nicht nur diese Sendung, die ihr heute Morgen hier hört. Ich mache auch nebenbei noch so ein paar andere Sendungen. Eine heißt Nachtexpress, kommt immer dienstagabends ab 22 Uhr. Und alle 14 Tage, also nicht ganz alle 14 Tage, das ist falsch formuliert, am 2. und am 4. Sonntag, so muss ich sagen, gibt es hier auch die Sendung On the Road Again, das ist eine Country-Sendung, mit mir und natürlich eine Menge Country-Stars. Country habe ich für euch heute natürlich auch schon mal gleich reingepackt, damit ihr wisst, was euch ungefähr morgen erwarten könnte. Für euch hier im Player Nashville Cast und Lennon & Macy und eine Gruppe aus Deutschland, eine sehr ambitionierte Band, Iron Hand mit einem Titel im Original von Lady Antebellum, American Honey.

0: Natürlich gibt es auch heute wieder ein Thema, also heute gibt es genau genommen ein Thema, nämlich das Jubiläum einer Band. Und tja, was denkst du, wenn du an U2 denkst? Das haben wir auch eine ganze Menge Menschen auf der Straße gefragt. Und hier sind für euch die Antworten.
1: Irland fällt mir dazu ein und ich meine sogar Dublin. Da bin ich letztens noch gelandet mit dem Flugzeug.
2: Für mich die beste Band der Welt, beste Gitarrist.

0: best age, Bono sowieso der Beste.
1: Immer wenn wir mit Papa im Auto unterwegs sind, hört er immer online ganz viel U2 und singt immer ganz laut mit. Sein Lieblingslied ist Sunday Bloody Sunday. Und da geht es um den Nordirland-Konflikt, sagt Papa immer.
2: Dass die sich sehr stark für Menschenrechte schon seit Jahren einsetzen, in ihren Liedern bunte Vielfalt unterstützen. Top Musik, tolle Gruppe.
3: Weltthemen, politisch, menschlich, Menschenrechte fällt mir ganz viel ein bei U2. Human Rights.
4: Band und Irland. Gute Musik.
5: Ist eine tolle Band, kommt aus Irland und ich finde die recht gut. Ich gebe mir Mühe, die mal zu sehen.
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Tja, das war für euch vom Joshua Tree Album I Still Haven't Found, und das ist genau genommen vom Super Deluxe Album, also so ein bisschen Plattenkiste geht ja hier immer, in einer Live-Version mit dem Soweto Gospel Chor, wenn ich das richtig auf dem Schirm habe. Weiter geht's für euch ein bisschen rockiger, nämlich mit den Beatles. Und tja, früher hätte man das sich nicht vorstellen können, dass nach den Beatles die Stones auftreten. Bei mir schon. Für euch dahinter die Rolling Stones mit Mess It Up.

Natürlich gibt es auch schicke deutsche Musik in dieser Sendung und zwar für euch hier im Player P. Werner und Ina Müller.

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1: Zalalalando, ja? Ja, schicker Song hier. Ja, vorhin habe ich euch ja so ein paar Umfrageergebnisse zum Thema YouTube näher gebracht. Jetzt kommt der Original-Experte und erzählt euch alles Wichtige über YouTube.
2: Larry Mullen, Bono, The Edge und Adam Clayton haben sich in der Schule kennengelernt und anfangs ihre Musikinstrumente noch nicht wirklich beherrscht. Aber zwischen den Teenagern herrschte sofort eine ganz besondere Chemie. Und die Band war von Beginn an ehrgeizig, so U2-Expertin Birgit Fuß vom Musikmagazin Rolling Stone.
3: Die haben sich auch schon sehr früh so einen Manager gesucht und haben ganz viel live gespielt und sich schnell einen Plattenvertrag erarbeitet. Aber so richtig beachtet wurden sie eigentlich erst mit dem dritten Album, also mit War, das war 1983. Wir kennen alle Sunday Bloody Sunday, also da waren dann einfach Melodien drauf, denen man sich nicht widersetzen konnte. Und zwei Jahre später hatten sie einen sensationellen Auftritt bei Live Aid. Naja, und spätestens seit The Joshua Tree 1987 sind sie auf jeden Fall eine der größten Rockbands überhaupt.
2: Die außerdem seit 50 Jahren in derselben Besetzung spielt. Will man in Irland auf U2s Spuren wandeln, sollte man auf jeden Fall nach Dublin, die Mount Temple Comprehensive School besuchen und die Windmill Lane Studios, wo viele Alben aufgenommen wurden.
3: Dann kann man das Rock'n'Roll Museum anschauen, wo nicht nur U2, sondern auch ganz viele andere irische Musikerinnen und Musiker gewürdigt werden. Und ich finde ja mindestens genauso toll das Little Museum of Dublin, wo U2 auch ihren eigenen Raum haben, es aber auch sonst ganz viel zu entdecken gibt. Und wenn man ein bisschen außerhalb noch Zeit hat, dann auf jeden Fall einen

0: Ausflug zum Slane Castle machen, denn da haben U2 in den 80ern einen Großteil von ihrem Album The Unforgettable Fire aufgenommen und haben da auch mehrfach Konzerte gespielt. Und das ist ein wunderschönes Schloss mit einem wunderschönen Anwesen. Also das sind so die Hauptpunkte, die ich mal empfehlen würde.
1: Obwohl U2 eine Rockband ist, gab es immer eine starke Verbindung zur klassischen irischen Musik. Vor allem, weil in den Songs immer auch irische Geschichte eine Rolle spielt. Will man Irlands musikalische Seele hautnah erleben, braucht man nicht lange auf der Insel zu suchen.
0: Es gibt eigentlich in jeder Stadt Straßenmusiker, denen man nebenbei zuhören kann. Pubs, in denen Bands live auftreten. Also ich würde zum Beispiel sagen, Galway an der Westküste und Cork im Süden und Belfast in Nordirland. Und wenn man dann dazwischen noch mehrfach Halt macht, dann hat man auf jeden Fall schon das Allernötigste gesehen. Also es gibt wirklich wahnsinnig viel anzugucken und eben auch anzuhören.
2: Tja, bei U2 gibt es wirklich viel coole Musik. Es gibt aber auch so Stücke, die hat der Sänger Bono mit anderen Musikern gemacht. Für euch hier gleich zum Beispiel Bono und Frank Sinatra. Es gibt aber auch Bono und Johnny Cash und ach, es gibt Bono mit so ziemlich jedem. Aber erstmal für euch hier das kleine blonde Huhn, wo man so denkt, bup, Lady Gaga passt irgendwie, aber die kann auch Jazz. Gibt's nämlich einen schicken Song vom Sinatra 100 Konzert, also zum 100. Geburtstag von Sinatra, und es gibt auch ein schickes Jazz-Album zusammen mit ihr und Tony Bennett.
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1: Auch heute gibt es wieder einen Song aus der Rubrik Ein Song reicht. Es gibt ja eine Internetseite, da werden Künstler oder auch bekannte Persönlichkeiten gefragt, welcher ihrer persönlicher Song ist. Und das ist ganz spannend. Ich warte immer noch darauf, dass einer sagt, mein Song und der heißt so und so. Aber nein, die kommen tatsächlich mit fremden Songs um die Ecke. So wie zum Beispiel auch Roland Kaiser, der sich einen Song von Herbert Grönemeyer ausgesucht hat, über das Menschsein. Und er sagte, er hat das gemacht, weil dieser Song alle Höhen und Tiefen des Menschseins darstellt und somit einen Rundumblick gibt auf das Menschsein. Für euch hier im Player Herbert Grönemeyer, Mensch. Und hinterher kommt für euch die Gruppe Pur mit einem Song, den ich persönlich sehr mag.

0: Dankeschön, Freunde.
1: Tja, Lieben, ich habe ja die Sendung Plattenkiste eingestellt, aber so ab und an geht es doch noch mal ein bisschen durch mit mir. So auch mit dem nächsten Beitrag, einem Beitrag zu einem Song von U2, wo ihr auch so ein bisschen was über den Produktionsprozess erfahrt. It's a
2: beautiful day. Beautiful day. Es ist ein wunderschöner Tag. Mit diesem kraftvollen Statement und dieser optimistischen Botschaft starten U2 am 9. Oktober 2000 mit der ersten Single aus ihrem neuen Album All That You Can't Leave Behind ins neue Jahrtausend.
3: Our idea was just songs where you can hear the melody across the road and where the words might ring true.
2: Es ist auch die Rückkehr zu ihren Wurzeln, erzählt U2-Sänger Bono, zu großartigen Songs und hymnischen Melodien nach ihrem eher experimentellen Vorgängerwerk Pop. Und sie wollen endlich mal wieder eine Hitsingle haben. Um das zu erreichen, trifft sich die irische Band in den Windmill Lane Studios in Dublin und entwickelt in gemeinsamen Jams die neuen Songs. Produzent Daniel Lenoir erinnert sich an die ersten Ideen zu Beautiful Day.
4: Das Album ist eine Mischung aus spontanen Ideen, die schnell zu guten Songs wurden und viel harter Arbeit. Bei Beautiful Day kam The Edge mit dieser tollen Akkordfolge um die Ecke.
3: Fantastic chord sequence. It goes like this.
4: Und dann kam dieser Gesang.
2: Auch der Refrain von Beautiful Day entstand aus diesem kreativen Prozess, erzählt Gitarrist The Edge.
5: Auf Beautiful Day kamen wir nicht aus purem Zufall, aber doch ein bisschen wie aus heiterem Himmel. Bono legte einfach los mit It's a beautiful day.
3: He just went, it's a beautiful day, left this gap.
5: Ich weiß nicht, ob er überhaupt noch eine zweite Zeile im Hinterkopf hatte, aber er ließ diese Lücke und machte mit Don't Let It Get Away weiter. 3-4 Tage später hörte ich nochmal die verschiedenen Aufnahmen, die wir da gemacht hatten, durch und dachte, oh, diese Leere, da kann man was draus machen. Bono sah das ähnlich. Das könnte der Refrain sein. Als wir es dann so aufgenommen haben, passte auf einmal alles zusammen.
3: That might be the chorus idea we've been looking for.
2: Bonos Text ist inspiriert von den Worten eines australischen Predigers. Ein Mann, der alles verloren hat, weiß plötzlich die kleinen Dinge im Leben wieder zu schätzen. Die Verse im Mittelteil gehen auf den US-Astronauten Buzz Aldrin zurück, Mitglied der ersten Mondlandung 1969 mit Apollo 11. Nicht nur Bono, sondern auch The Edge war beeindruckt von dessen Buch.
5: Er hat darin beschrieben, dass er auf dem Rückweg zur Erde war, mit dem einzigen Ziel, dort wieder heil anzukommen. Und als er aus dem kleinen Fenster der Raumkapsel schaute, die mit rasender Geschwindigkeit durchs All flog, hat er diese winzige blaue Murmel gesehen, die in dieser tintenschwarzen Leere schwebte. Und diese winzige Murmel konnte er mit seinem Daumen bedecken, den er sich vors Auge hielt. All das Leben, all das, was ihm lieb und teuer war, wurde von diesem kleinen Daumen vollständig bedeckt. Als Bono dann den Mittelteil für Beautiful Day schrieb, tat er das aus der Perspektive von jemandem, der aus dem Weltall auf alles draufschaut, was vorbeizieht und es so in einen neuen Kontext stellt.
3: Seen from above, passing over, giving it a new context.
6: Sieh die Welt in grün und blau. Sieh, China liegt direkt vor dir. Sieh die Canyons durch die Wolken hindurch. Sieh, wie die Thunfischflotten das Meer leer fischen. Sieh die Beduinenfeuer bei Nacht. Sieh die Ölfelder im Morgenlicht. Und sieh den Vogel mit einem Blatt im Schnabel. Nach der Flut waren plötzlich alle wieder da.
2: Als Beautiful Day am 9. Oktober 2000 veröffentlicht wird, steigt der Song eine Woche später in England sofort von 0 auf Platz 1 in die Charts. In Deutschland wird er zum Top 10 Hit und in den USA klettert er immerhin bis auf Platz 21. Das dazugehörige Album All That You Can Leave Behind verkauft sich daraufhin weltweit über 12 Millionen Mal. Bei den Grammy Awards 2001 wird Beautiful Day gleich dreimal ausgezeichnet. Als Song des Jahres, Single des Jahres und als bester Rocksong eines Duos oder einer Band. Kein Wunder, dass Beautiful Day bis heute zum festen Live-Repertoire von U2 gehört. Diesen Song

0: spielen sie einfach immer.
1: Beautiful Day, it's been in the U2 set since we first recorded it. So it's been on multiple tours, so many occasions that that song has been played.
0: Übrigens, Beautiful Day war einer der ersten Songs, der als kostenpflichtiger Download angeboten wurde. Im Jahr 2000 eine absolute Sensation. Bevor die Single veröffentlicht wurde, konnten die Fans sie auf der U2-Homepage sogar kostenlos streamen. Auch das war damals eine noch nie dagewesene Innovation. The

Mit dem nächsten Song oder den nächsten beiden Songs geht's A um einen Interpreten und B geht's auch noch ein bisschen in die Oldie-Kiste für euch hier. Kirsty MacColl, There's a Guy Works Down the Ship Shop, Thrissy's Elvis und ein Song aus den 50ern? Ich glaube 50er war es. Janis Martin mit My Boy Elvis.

Tja, wer von euch heute gedacht hat, gibt überhaupt keinen Schlager? Ja, der sei beruhigt. Es gibt natürlich Schlager, nämlich für euch jetzt hier im Player die Münchner Freiheit. Sie liebt dich, wie du bist. Und hinterher kommt die Andrea vom Berg.

Ja, Lieben, das war schon fast wieder 2 Stunden. Moin, moin, die Morning Show aus dem Sendestudio hier in Bremen mit eurem Stadtmusikanten. Was soll ich sagen? Es gibt noch 2 Titel, ein bisschen Country und der erste Bobby Bear, Tequila Sheila. Tequila, vielleicht ein bisschen früh. Ich glaube, ich hole mir noch einen Kaffee gleich. Und hinterher kommt dann der Ronnie Dunn, Ride My Thumb to Mexico. Ja, vielleicht steige ich ein, fahre mit nach Mexiko. Ich wünsche euch auf alle Fälle noch viel Spaß mit dem nachfolgenden Programm. Und wenn ihr Bock habt, dann schaltet ihr morgen ein zur Sendung On the Road Again, die Country Show hier aus dem hohen Norden. Ich sage danke fürs Lauschen, tschüssi, Servus und bye bye.

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Ja, an alle ein herzliches Hallo heute wieder zur Sendung Das Runde muss ins Eckige, diesmal heute über die Nations League, da wir ja, sag ich mal, mit unserem neuen Trainer, finde ich, keinen allzu schlechten Start hier hingelegt haben. Und am Mikrofon für euch heute der Marco und mehr Infos gleich. Für euch erstmal gleich mal zum Start der erste Song und dann schauen wir uns mal etwas näher der erste Auftritt an der ersten Bundesliga, der ersten Spiels der neuen Nationalmannschaft und dann schauen wir uns mal an, wie das denn so in der National League bis jetzt ging, auch den anderen Mannschaften.

Ja, nun war es soweit, der erste Auftritt der neuen Fußballnationalmannschaft unter der Führung von Jürgen Klopp. Und ja, man hatte ja gewisse, sag ich mal, Anforderungen beziehungsweise auch Vorstellungen, wie es wohl unterm Jürgen Klopp wird. Ja, natürlich kann man nach einem Spiel noch nicht so wirklich viel sagen, aber es gehen zum Teil mit Leuten, die ich gesprochen habe, doch die Meinungen etwas auseinander. Ich finde, für mich werde ich sicherlich auch viele von euch damit ansprechen, dass ich eben es gut finde, wenn eben ein Trainer hergeht und sagt, okay, wir haben gesetzte Spieler, die schon etwas längere Zeit in der Nationalmannschaft sind und die auch, sag ich mal, in ihren Vereinen gewisse Erfolge auch schon feiern durften und dass vielleicht irgendwo ein gewisser Hunger nicht mehr so ausgeprägt vorhanden ist. Und da begrüße ich die Aussage von einem Trainer wie Jürgen Klopp, dass er eben sagt, Junge, wenn du das Trikot der deutschen Nationalmannschaft anziehst, dann musst du

mal sich noch anders geehrt fühlen, das Trikot der Nationalmannschaft sich anziehen zu dürfen, dass da vielleicht doch ein anderes Feuer brennt, dass eben noch eine andere Leistungsbereitschaft einfach dahinter steckt. Die Meinung teile ich genauso wie manch andere. Ja, aber es kommt natürlich auch zum Teil negativere Meinungen, Stimmen zu mir durch, die wir uns dann vielleicht auch mal kurz anschauen. Und jetzt parallel zu unserer Sendung läuft ja auch gerade ein Spiel der Nations League. Die werden wir uns dann auch mal nebenbei etwas mit anschauen. Und dann gibt es eben auch eine Nation in dieser Nations League, die, sage ich mal, namentlich alles andere als unbekannt ist, die auch immer wieder um Titel mitgespielt hat, bei denen es gerade momentan nicht so läuft, aber das machen wir alles während der Sendung. Jetzt für euch erstmal wieder einen Song auf die Ohren und dann reden wir mal kurz auch über die Stimmen, die ja etwas negativ sind über den Neustart unserer Nationalmannschaft. Jetzt für euch erstmal die Hermshaus Band. Viel Spaß!

Ja, das ist mal ein richtig toller Song. Also ja, höre ich immer wieder gerne. Aber jetzt mal zu den Negativ-Aussprachen, die ich in den letzten

0: kurzen Momenten bekommen habe, hören durfte. Komischerweise sind sich alle, die jetzt erstmal positiv gestimmt sind und auch die, die etwas durchwachsen negativ sind, sind sich komischerweise alle einig, dass eben mit Jürgen Klopp wahrscheinlich der Moment beste, verfügbarste Trainer diesen Job übernommen hat. Ja, er hat einfach eine ganz besondere, eine ganz eigene Art. Er lebt viel mehr auch mit seinen eigenen Emotionen, die man auch oft genug an der Seitenlinie eben auch beobachten durfte. Und er schafft es halt immer wieder, diese mitreißenden Emotionen eben das so ein bisschen auf die Mannschaft zu übertragen. Mal so viel dazu. Die negativen Dinge, die mich so erreicht haben, es ist eher so die Aussage, dass man eben gesagt hat, man hat zu viele von den erfahrenen Spielern aussortiert. Man hat relativ junge Spieler hier, sage ich mal, in Einsatz gebracht und auch spielen lassen. Aber ich denke, genau das macht es ja auch aus. Ich weiß nicht, wie ihr das seht. Ich bin immer wieder für eine Diskussion offen. Man hat gegen Holland gesehen, viele Sachen gingen schon in die richtige Richtung. Wir hatten teilweise sogar die Möglichkeit, ein 2:0 zu machen und hinten raus zu's. Ja, war ein bisschen die Unsicherheit, wo man unter Druck geraten ist. Man hat so ein kleines Stück weit, sag ich mal, aufgehört, so ein bisschen Fußball zu spielen. Aber man darf ja auch nicht vergessen, ne? Die Jungs sind noch nicht allzu lange zusammen und ich denke an Jürgen Klopp, wenn der da den richtigen Nerv voll trifft und die Einstellungen passen, dann denke ich mal, dann kann da richtig was Tolles zusammenwachsen und denke ich mal, man hat es gesehen, das, was Jürgen Klopp hier verlangt hat, dass wenn du das Nationaltrikot überziehst, dann musst du eben dafür brennen, dann musst du laufen, dann musst du kämpfen und im Notfall, wie es eben er immer so schön ausdrückt, dann eben auch mal dafür bluten. Ja, und ich denke, der Ansatz war gut, es wird jetzt einiges analysiert und ich bin schon gespannt auf Sonntag gegen eben Griechenland und ja, wenn Jürgen Klopp eins kann, dann eben analysieren und dementsprechend eben bei gewissen Fehlern das dementsprechend anzusprechen und dann eben auch mal da, wo es weh tut, auf die Füße zu treten. So, haben wir mal das mit dem etwas Negativen eben besprochen und ja, trotz allem, was so angesprochen wurde, was so in Richtung negativ geht, finde ich die Umstellung wichtig. Klar dauert es jetzt natürlich Zeit, bis sich die Mannschaft irgendwo findet, bis das Taktische irgendwo in Fleisch und Blut übergeht, bis man auch das umsetzt, was der Trainer tatsächlich von einem verlangt. Natürlich braucht es Zeit, aber ich denke, man hat wirklich viel Gutes hier im Ansatz schon gesehen. Jetzt erstmal wieder für euch etwas Musik und denke ich mal, dann schauen wir uns einfacher mal an, wie so heute oder allgemein im heutigen Tag mal so der Spielplan ist in der Nations League. Wie gesagt, parallel läuft jetzt schon ein Spiel und auch da werden wir uns mal ein Stück weit informieren. Jetzt für euch erstmal wieder ein Song, Positivo. Ich denke, das würde auch passen zu unserem nächsten Spiel.
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0: So, und genau das ist wieder das. Ich habe genau wieder was anderes ausprobiert und natürlich scheint er mir hier wieder einen Streich zu spielen. Aber wie so oft, wir sind live. Aber jetzt für euch der richtige Song. Entschuldigung.
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So, wie ja schon angekündigt, in der Nations League läuft ja parallel ein Spiel. Und zwar läuft im Moment Slowenien gegen Schottland. Im Moment in der 18. Minute steht es in dieser Partie noch 0:0. Dann heute Abend um 20.45 Uhr stehen dann zwei Spiele an. Und zwar England gegen Spanien. Denke ich mal, eine richtig interessante Begegnung. Und dann haben wir noch Tschechien gegen Kroatien. Ach, jetzt sehe ich noch, um 20.45 Uhr kam hier noch ein drittes Spiel. So, und zwar Nordmazedonien gegen die Schweiz. Allesamt um 20.45 Uhr. Ja, ich bin mal gespannt hier. Die erste große Veränderung, Jürgen Klopp hat er ja schon im Tor vorgenommen. Er geht jetzt im Spiel gegen Griechenland mit Nübel in der Start. Nübel wird also hier im DFB-Tor stehen. Ja, ich denke, Nübel hat sich das mit seinen Leistungen durchaus verdient. Und ja, bin mal einfach gespannt, weil ich denke, gut, ich bin kein Fußballprofi, aber ich kann mir durchaus vorstellen, dass es dann doch etwas anderes ist, wenn man ein Nationaltrikot anhat wie das Vereinstrikot. Es wird sicherlich etwas mit einem tun, denke ich durchaus. Naja, jetzt machen wir für euch gleich mal direkt den nächsten Song. Und ja, es wurde auch gefragt, wie denn momentan so die Tabellenliste ist in der Nations League. Und ja, kann ich gerne machen. Können wir uns dann gleich mal etwas genauer anschauen. Oh, come on.

So, wurde ja gefragt, wie denn so die Spielstände waren in der Nations League. Natürlich können wir uns das kurz anschauen, ist ja alles kein Problem. Und wo die denn eben sie momentan in ihrer jeweiligen Gruppe stehen. Wir haben jetzt zum Beispiel am ersten Spieltag der Nations League hatten wir Andorra gegen Malta. Malta gewann gegen Andorra mit 2:1. Und dann haben wir schon die erste, sag ich mal, kleine Überraschung. Denn Deutschland spielte 1:1 bekanntlich gegen die Niederlande. Und ja, ich finde das schon mal ein richtig gutes und auch ein starkes Ergebnis. Weil, ja, man weiß ja, die Niederlande, die können durchaus Fußball spielen. Dann haben wir Serbien. Haben 1:2 verloren gegen Griechenland. Dann haben wir Portugal, ein 1:0 Sieg gegen Wales. Und dann haben wir natürlich die Überflieger, sage ich mal. Norwegen gewannen 3:2 gegen Dänemark. Wir erinnern uns ja an die Weltmeisterschaft. Da hatten ja die Norweger, ja, einen richtig positiven Zuspruch bekommen, einen riesen Hype um Norwegen, sind auch relativ weit gekommen in dieser Weltmeisterschaft und ja, ich denke, der Trend geht hier weiter. Dann haben wir Österreich, auch mit dieser aktuellen Nationalmannschaft recht gut unterwegs. Sie gewannen 3:1 gegen Israel, dann Kosovo 1:0 gegen Irland und Liechtenstein 0:2 gegen Litauen. Am Freitag, am ersten Spieltag der Nations League, Georgien 0:1 Niederlage gegen Nordirland. Armenien gewann 2:0 gegen Lettland. Und da kommt jetzt genau diese Nation, die ich am Anfang der Sendung angesprochen habe, wo ich es durchaus etwas schade finde. Und zwar Italien verlor 0:2 gegen Belgien. Ja gut, Belgien hat natürlich auch immer wieder gute Zeiten in der Nationalmannschaft. Die Belgier können durchaus Fußball spielen, aber wir erinnern uns an Italien. Italien war in der Nationalmannschaft auf internationalen Turnieren eigentlich immer recht gut und recht stark unterwegs. Sie leben auch von ihrer, ja, von den Talenten, die sie haben, aber vor allem auch von ihren Emotionen in Italien. Und ja, bei der letzten Weltmeisterschaft gar nicht dabei gewesen. Und jetzt auch hier in der Nations League gleich mal mit einem 0:2 gestartet. Und ja, ich weiß nicht, wie es den Hörern so geht, aber wenn dann eine Fußballnation, mit der man eigentlich immer in der Vergangenheit rechnen musste, dass wenn man auf die trifft, dass es wirklich schwer werden kann, hier weiterzukommen, dass man dann doch so in den Seilen hängt. Klar bin ich immer wieder froh, wenn die deutsche Mannschaft recht weit kommt. Mein, wer möchte das nicht? Aber für eine so große Fußballnation finde ich das dann, ja, man hat sie doch, wenn wir ehrlich sind, doch irgendwo gern gesehen. Die Türkei geht die schwache Leistung weiter. 1:0 gegen Frankreich. Ungarn verlor 0:1 gegen die Ukraine. Polen 0:0 gegen Bosnien-Herzegowina. Schweden 2:1 gewonnen gegen Rumänien. Und Montenegro gewann 2:1 gegen Zypern. So viel jetzt zu den Ständen für den ersten Spieltag. Aber ihr wollt ja auch etwas Radio hören. Na, ich glaube, da bin ich doch nicht ganz verkehrt unterwegs. Darum für euch erstmal wieder ein wenig Musik.

So, es hatte ja immer nur von jeder Gruppe die erste Hälfte mal gespielt. Heute im Lauf des Tages spielt die andere Hälfte. Deswegen haben wir ja, sage ich mal, in den jeweiligen Gruppen noch nicht das volle Programm, aber das ist ja auch nicht weiter schlimm. Wir haben auf jeden Fall in der Liga A Gruppe 1 führt momentan mit 3 Punkten Belgien vor Frankreich und Platz 3 Türkei und leider, na, wie wir schon gesagt haben, auf Platz 4 Italien. Dann haben wir die Liga A Gruppe 2. Da führt momentan Griechenland mit 3 Punkten. Sie hatten ja gewonnen, ihr Spiel. Und Deutschland, die Niederlande ein Unentschieden. Deswegen zweimal zweiter Platz. Deutschland, Niederlande und der letzte Platz im Moment Serbien. Und die Gruppe 3 und die Gruppe 3 spielt noch. Und dann haben wir in der Liga A die Gruppe 4. Da ist Norwegen zusammen mit Portugal punktgleich vorne, dann Dänemark und Wales. Und dann haben wir eben Gruppe B. Da haben ja nur bis jetzt gespielt Schottland gegen Slowenien. Beide punktgleich, jeweils Platz 1. Und das machen wir mal kurz im Schnelldurchgang. Und ja, Liga B Gruppe 2, Nordirland und Ukraine teilen sich ebenfalls den ersten Platz. Georgien und Ungarn dahinter. Liga B Gruppe. Immer noch Gruppe 3, Liga B. Nein, das war Gruppe 2. Jetzt kommt die Gruppe 3. Österreich Platz 1, dann Kosovo 2, Irland 3, Israel 4. Liga B Gruppe 4, Schweden mit 3 Punkten Platz 1. Bosnien-Herzegowina, Polen teilen sich Platz 2 und Rumänien dann letzter in dieser Gruppe. Ja, und dann haben wir die Liga C. Gruppe 1 mit Albanien, Belarus, Finnland, die spielen noch. Dann aber die Gruppe 2, da haben wir Armenien und Montenegro jeweils auf, ja, nein, Armenien Platz 1, Montenegro Platz 2, aber beide gewonnen. Da geht es nur um die Tordifferenz. Armenien 1., Zypern 3., Lettland 4. Liga C Gruppe 3. Färöerinseln, Kasachstan, Republik Moldau und Slowakei haben auch noch nicht gespielt. Die kommen noch genauso wie Liga C Gruppe 4. Und ja, Liga D Gruppe 1. Da haben wir Malta Platz 1, Gibraltar Platz 2, Andorra 3. Und Liga D Gruppe 2. Das Schlusslicht. Litauen 1., Aserbaidschan 2. und Liechtenstein im Moment auf Platz 3. Somit haben wir die Tabellen jetzt auch abgearbeitet. Und wenn es weitere Fragen gibt, Anregungen, immer her damit. Das verfolgen wir und schauen uns gleich nochmal die Begegnung an, die derzeit schon läuft, parallel zu unserer Sendung. Und bis dahin erstmal wieder Musik. Ich schicke euch zwei Songs hintereinander auf die Ohren, denn was gibt es Besseres an solch einem schönen Tag wie heute bei uns hier im Moment den ganzen Tag schon, den ganzen Morgen schon. Wunderbare Sonne, richtig schön zum Laufen, zum draußen sitzen, einfach herrlich. Viel Spaß mit Lena und danach mit Meg Kevinon.

So, in der Nations League spielt ja momentan Slowenien gegen Schottland. Sie sind im Moment in der 44. Minute. Ja, die Schotten etwas unter Druck, denn das Sturmduo Sturm und Sporar sind recht flott unterwegs, die Slowenen allgemein. Die Schotten etwas unter Druck, aber man darf die Schotten eigentlich nie wirklich unterschätzen. Sie sind taktisch, wie ich finde, immer recht fein eingestellt und man darf bei den Schotten nie vergessen, sie können beißen, sie können kämpfen und ja, das zeigt sich auch. In der 34. Minute gab es schon die erste gelbe Karte für Schottland, für Andrew Robinson. Und ja, mal schauen, wie sich das weiterentwickelt. Im Moment sieht es eher, ja, nach einem Tor für die Slowenen aus. Aber mal schauen, was die Schotten hier noch draus machen werden. Und wie gesagt, richtig interessant finde ich ja heute Abend um 20:45 Uhr das Spiel England gegen Spanien. Die Engländer haben sich ja in der Weltmeisterschaft wirklich gut verkauft. Die Engländer ja eigentlich immer, ja, zählen eigentlich immer mit zu den Favoriten. Aber man hat eben, sag ich mal so, bis in die letzten drei hat man es eigentlich nicht immer so oder selten geschafft. Aber jetzt unter der Führung von Thomas Tuchel in der letzten Weltmeisterschaft, also wirklich gut aufgetreten, gut eingestellt gewesen. Und ja, ich denke, mit den Engländern wird auch hier zu rechnen sein. Und ja, Spanien, weiß man selber, absolute Top-Mannschaft in der Nations League und auch in der Weltmeisterschaft. Und ja, das ist einfach, die muss man erst mal schlagen. Und denk mal, da wird man dann auch die Qualität der Engländer sehen, wie sie da eben heute auftreten werden. Tschechien natürlich auch fußballerisch nicht ganz so schlecht unterwegs gegen Kroatien. Ja, aber auch die Kroaten, die können wirklich, wirklich Fußball spielen. Die Kroaten, die sind wirklich, ja, wie soll ich sagen, sie haben so ein bisschen ihr eigenes Spiel, wie soll ich das ausdrücken? Ja, sie haben eine etwas andere Art Fußball zu spielen und es macht auch immer wieder Freude, denen beim Fußballspielen zuzusehen und auch mit ihnen ist irgendwo zu rechnen, auch wenn es für ganz vorne nicht immer so gereicht hat. Aber ja, auch das finde ich, wird eine etwas interessantere Partie. Und dann haben wir heute Abend, wie schon angesprochen, Nordmazedonien gegen die Schweiz, ebenfalls um 20:45 Uhr. Ich denke, da wird die Schweiz gesetzt sein. Und ja, schauen wir mal, ob das dann die Schweizer tatsächlich auch so umsetzen können. Und morgen gilt es dann eben nochmal für die deutsche Fußballnationalmannschaft. Und auch da hat mich nochmal eine Frage erreicht, die können wir uns dann auch gleich mal anschauen. Ich werde versuchen, sie so gut wie es geht eben zu beantworten. Aber für euch jetzt erstmal Nelly Furtado mit einem, wie ich finde, ja, hört selber.

So, die Frage, die mich erreicht hat, war, was für ein Ziel verfolgt Jürgen Klopp? Ja gut, das kann man jetzt mehrfach auslegen. Natürlich möchte ein Trainer das Ziel erreichen, eben mal wieder einen Titel zu holen. Ich denke, das will jeder Trainer, will jede Mannschaft, will jede Nation. Aber ich verstehe dann die Frage auch so, welches Ziel er hat mit der Umstellung der deutschen Nationalmannschaft. Gut, ich meine, Jürgen Klopp steht einfach dafür, weil er auch selber ziemlich emotionsgeladen ist bei den Spielen, auch in den Vorbereitungen. Ja, er möchte einfach mehr Laufbereitschaft, mehr Kampfgeist, mehr, ja, er möchte einfach einen schnelleren, attraktiveren Fußball sehen und ja, er möchte einfach, dass sich die Jungs auf dem Platz dann eben dementsprechend laut seinen Worten eben zerreißen. Er möchte einfach, dass die Spieler auf dem Platz einfach sagen, okay, ich habe es geschafft, ich bin in der Nationalmannschaft und da muss ich jetzt mehr aus mir rausholen, wie ich eigentlich kann, um dieser Ehre irgendwo gerecht zu werden. Und Jürgen Klopp hat es ja ganz klar angesprochen, dass mit der Ball-Hin- und Herschieberei im Mittelfeld und so der Spielaufbau, ja, kann man machen. Aber ja, er möchte einfach einen schnelleren, einen attraktiveren Fußball und er möchte dann eben auch dementsprechend die Mannschaft mit gewissen Taktiken, die auch ich nicht weiß, dann eben auf die Taktiken einschwören, einspielen lassen und dass das natürlich nach dem ersten Spiel, besonders wenn jetzt mehrere neue Spieler, auch junge Spieler jetzt mit dabei sind, dass das nicht gleich von Anfang an funktioniert, dass eben noch Fehler dabei sind, Abstimmungsprobleme, dass die Spieler gewisse Laufwege ihres Kollegen noch nicht so wirklich kennen. Ich denke, das liegt auf der Hand. Das muss alles erstmal wachsen, zusammenfinden. Aber da habe ich höchstes Vertrauen an Jürgen Klopp. Und ich denke, wenn man die Art seiner Vorstellung von Fußballspielen kennt, man hat es gesehen in England bei den Mannschaften, die er trainiert hat, oder auch in Dortmund. Ja, er lässt eben einfach schnell spielen, auch die Spieler, man nennt es auch das Spiel ohne Ball, dass die eben nicht irgendwo stehen oder vor sich hin mit seinen Worten irgendwo gemütlich dahinlatschen, sondern auch das Spiel ohne Ball, dass die Spieler einfach immer in Bewegung sind, dass sie immer laufen, dass sie sich immer anbieten, einfach das Spiel zum Teil schnell zu machen. Und ich denke, da wird er dann mit seinen Taktiken, die er eben hat, denke, es wird auch zu den schnelleren Spielweisen passen. Wenn das dann einmal sitzt, dann denke ich mal, dann kann da richtig Großes zusammenwachsen. Und die Art und Weise, die der Jürgen Klopp eben an den Tag legt, das Mitreißende, das Emotionale, was er hat, dass das eben auch die Spieler, denke ich, ein Stück weit ansteckt und ein Stück weit mitzieht, dass er sie eben, ja, vielleicht anders begeistern kann, traue ich ihm durchaus zu und ich bin gespannt. Ich bin wirklich gespannt morgen auf das Spiel Deutschland gegen Griechenland. So, wenn irgendeiner noch irgendwas hat, Fragen, immer her damit. Ich hoffe, ich habe das soweit sehr gut beantwortet und dann schauen wir dann nachher nochmal auf das Spiel Slowenien, wie das da gegen Schottland voranschreitet. Für euch jetzt erstmal wieder der nächste Song. Und zwar schicke ich euch Ray Garvey auf euch. Und so, da haben wir es wieder. Mein Kollege will nicht, wie ich das möchte. Aber wenigstens tut mein Mikrofon und ihr hört mich doch sehr gut. So, aber jetzt für euch Ray Garvey.

Tja, zwischen Slowenien und Schottland ist momentan Halbzeit, aber die Schotten kamen jetzt ja zum Ende hin der ersten Halbzeit etwas besser in die Partie und momentan ist ihr eben Halbzeit. Aber ich hatte ja vorhin kurz Italien angesprochen, sie unterlagen ja mit 0:2 gegen Belgien und ich fand ja immer die Italiener eben mit ihrer Art Fußball zu spielen, fand ich durchaus recht interessant, weil wenn man sich erinnert, der das eine Weile verfolgt hat, wenn wir gegen Italien Vorbereitungsspiele hatten, sahen wir gegen Italien meistens recht gut aus. Da sagt die Statistik, hatten wir gegen Italien mehr Siege wie Niederlagen. Aber wenn wir dann im Turnier auf Italien trafen, dann war das teilweise in Krimi. Es waren Spiele auf Augenhöhe, muss man ganz klar sagen. Und laut Statistik haben die Italiener einen Sieg mehr wie wir. Und ja, wie gesagt, ich bin Fan der deutschen Fußballnationalmannschaft, aber die Italiener, ihre Art und Weise zu spielen, habe ich immer wieder gerne zugeschaut und jetzt habe ich da mal kurz da mich versucht, etwas hier einzulesen, weil ich hatte das Spiel leider nicht verfolgt, aber der Trainer Mancini, der zurückkam, wollte ja die Jungs von Italien wieder zur alter Stärke verhelfen, aber irgendwie, ja, man vermutet, man spekuliert, dass sie ja mit dieser Trainerauswahl eventuell nicht zufrieden sein könnte mit Roberto Mancini, weil man spricht hier im Spiel gegen Belgien teilweise von desaströse erste Hälfte, teilweise von Arbeitsverweigerung. Oha! Also hatte man auch schon in der Bundesliga gehört, dass es sowas gibt oder geben soll, dass wenn Spieler hier teilweise auch mal gegen den Spieler spielen oder gegen den Trainer spielt und dementsprechend eben ja nur das Allernötigste tut, somit Spiele verliert. Aber wenn das dann tatsächlich auch im Nationaltrikot stattfindet, dann finde ich das eigentlich beschämend. Ja, da bin ich mal gespannt, ob es von euch irgendwelche Meinungen dazu gibt, weil ich spiele hier für mein Land, habe das Nationaltrikot an und dann versuche ich natürlich das Beste zu geben. Und wenn wir dann trotzdem Spiele verlieren, da vielleicht die Taktik des Trainers nicht passt oder weil vielleicht die Stimmung vielleicht durch die eine oder andere Person im Kader, vielleicht ist es der Trainer, eben dann dementsprechend nicht passt, dann gehen trotz meiner guten Leistungen oder erhoffte gute Leistungen, gehen eben Spiele verloren und dann muss das eben analysiert werden und dann müssen eben gewisse Leute dementsprechend reagieren. Aber wenn das tatsächlich so ist, wie ich das hier gerade recherchiert habe, dass man bei den Italienern von Arbeitsverweigerung spricht, dann muss ich ganz klar sagen, das finde ich persönlich bescheiden. Ich habe ein Nationaltrikot an. Da geht es um mein Land, ich vertrete mein Land. Und auch wenn es nur Sport ist, aber da geht es dann meiner Meinung nach um ein gewisses Mitfühlen für mein Land, Kämpfen für mein Land, einfach um zu zeigen, hallo, ich gebe hier mein Bestes. Entweder wir gewinnen, weil alles passt, oder wir verlieren, weil vielleicht die Taktik nicht gepasst hat. Aber ja, sowas finde ich persönlich bescheiden. Aber vielleicht kommen da ja Meinungen noch rein von euch, würde mich freuen. Aber für euch jetzt erstmal Helene Fischer und wünsche euch dann viel Spaß dabei mit Herzbeben.

So, morgen am Sonntag. Was erwarten uns da denn eigentlich für Spiele? Um 15 Uhr morgen startet Litauen gegen Aserbaidschan. Um 18 Uhr Serbien gegen die Niederlande. Ja, und die Serbier, sie sind ja auch, sag ich mal, in den Wettbewerben immer recht stark unterwegs gewesen. Mal schauen, wie sich da die Niederlande schlägt. Denn das gibt mir persönlich immer gewisse Zusatzinformationen, wie wertvoll waren eigentlich dann unser 1:1 gegen die Niederlande. Dann haben wir Dänemark, ebenfalls um 18 Uhr gegen Wales. Und dann die Österreicher um 18 Uhr gegen Kosovo. Gibraltar auch um 18 Uhr gegen Andorra. Dann kommt es natürlich, wie es immer kommen muss, ne? Weil wir gehen ja alle brav arbeiten. Und bei mir klingelt morgens der Wecker immer besonders früh. Nein, da muss Deutschland natürlich um 20:45 Uhr spielen. Und zwar gegen Griechenland, wie wir ja alle schon wissen. Und dann finde ich, kommt eine recht bekannte, oder recht bekannte, ja, eine recht, soll man sagen, interessante Begegnung. Norwegen gegen Portugal um 20:45 Uhr. Mal schauen, wie die Norweger ihre positiven Schwung, den sie hatten, wie sie den mitnehmen können, wie sie das weiterhin hier in der Nations League fortsetzen. Dann haben wir Israel gegen Irland, auch um 20:45 Uhr. Ja, also wie gesagt, Deutschland, Griechenland ist klar, ist für uns sowieso interessant. Norwegen, Portugal finde ich recht interessant, genauso wie Österreich gegen Kosovo. Auch die Österreicher und ihre Nationalmannschaft haben, sage ich mal, recht gut zugelegt, sind auch recht gut unterwegs. Und ja, und dann eben Serbien gegen die Niederlande. Da werden wir dann sehen. Wie stark sind die Niederlande tatsächlich? Wie haben wir dann unser 1:1 hier einzuschätzen? Ja, bin ich mal gespannt, bin ich wirklich gespannt. Und dann am Montag ja auch einige Spiele. Und da haben wir ja dann eine Partie am Montagabend. Das möchte ich nur mal kurz anmerken. Ob ihr sie interessant findet, ich finde es interessant aus einem ganz einfachen Gesichtspunkt. Die Türkei hat ja deutlich schlechter abgeschnitten in der letzten WM wie gedacht. Sind ja relativ früh nach Hause gefahren, obwohl man sich ganz anders angekündigt hat. Und jetzt in dem ersten Spiel der Nations League hat man ja auch dementsprechend mit 0:1 gegen Frankreich verloren. Ja gut, ich meine, Frankreich ist ja auch, was Fußball angeht, kein Zwergenland. Sie haben eine gestandene Größe im Fußball, in der Nationalmannschaft und dann eigentlich nur 0:1 zu verlieren. Ja, dann wird das Spiel gegen Italien recht interessant, aber wie gesagt, sie hatten eben ihren Durchhänger und Italien hatten wir ja vorhin mal angesprochen. Bin ich mal gespannt, wie sich dann Italien hier zeigt gegen die Türkei. So viel jetzt erstmal dazu und ja, weitere Fragen erstmal keine eingeflogen. Na, schauen wir mal. Vielleicht kommt ja noch die eine oder andere, aber dann gibt es für euch natürlich erstmal wieder Musik. Ja, und schauen wir mal. Achso, wir können ja gleich nochmal das Spiel anschauen. Die Spielpause dürfte vorbei sein. Schauen wir noch mal kurz da rein. Okay?

So, in dem Spiel Slowenien gegen Schottland, die sind mittlerweile in der 63. Minute. Es steht aber nach wie vor 0-0. Die Schotten kommen jetzt Entschuldigung, in der zweiten Halbzeit etwas besser ins Spiel, hatten auch schon eine richtig gute Möglichkeit. Ja, es scheint etwas ausgeglichener zu sein oder ausgeglichener zu werden. Ja, bin mal gespannt, ob hier in dieser Partie noch ein Tor fällt, beziehungsweise fällt. Immer drauf achten, unser gutes Deutsch. Ja, nanu, ein Frosch im Hals. Das muss ich erstmal bekämpfen. Darum gleich für euch die nächste Musik auf die Ohren.

So, aber was denke ich auch recht interessant ist eben die Partie von Türkei und Frankreich, dass ja Frankreich mit 0 zu 1 gewann. Die Franzosen haben einen ihrer stärksten Spieler verloren. Mbappé hat sich etwas schwerer verletzt. Mbappé fährt nach Hause und ja, das bei ihrem neuen Trainer Zinedine Zidane. Und ja, Zinedine Zidane, einige werden ihn kennen. Der war ja ein richtig, richtig brillanter Spieler. Man hatte ihn ja zeitweise betitelt als den technisch brillantesten und erfolgreichsten Spielmacher in der Geschichte des Fußballs. Ja, er war einfach eine dementsprechende Charaktere auf dem Platz. Und ja, was ihn sicherlich auszeichnet, er war dreimal Weltfußballer des Jahres 98, 2000 und 2000.

2003 und ja, er wurde auch Weltmeister 1998 mit Frankreich. Er wurde Europameister und er wurde auch UEFA Champions League Sieger mit Real Madrid. Also der Junge, der weiß, von was er spricht. Und ich denke, der wird den französischen Spielern sicherlich gut tun. Wie er das dann nachher meistert, tatsächlich als Trainer, das ja, wird sich zeigen. Aber ich denke, die eine oder andere Nation wird sich jetzt natürlich ein wenig die Hände reiben. Denn Frankreich, denke ich, wird durch den Wegfall von Mbappé etwas geschwächt sein. Und bin mal gespannt, wie sie das wettmachen. So, dann für euch jetzt nochmal einen Song und dann schauen wir nochmal rein in die Partie Slowenien gegen Schottland.

So, in der Partie Slowenien gegen Schottland steht es nach wie vor 0:0. Aber es tut sich was. Man möchte etwas an der Taktik etwas feilen. Und zwar gab es einen Spielerwechsel, einen Doppelspielerwechsel bei Slowenien.

Und zwar Kostic und Elsnig gehen vom Platz. Zeck und Sabokovnik sind als neue Kräfte in das Spiel gekommen. Ja gut, ich denke, sie tun sich etwas schwerer gegen Schottland wie gedacht. Die Schotten stehen recht gut. Wie gesagt, wie schon angekündigt, die Schotten sind bekannt für ihre kämpferischen Fähigkeiten. Und dann eben 3 Minuten später, in der 66. Minute, gab es dann auch einen Wechsel in Schottland. Und zwar Robbie Ure kam raus und Kieron Bowie kam dafür ins Spiel. Da muss ich noch schauen, weil bei den Schotten ist mir das noch nicht ganz klar. An der Art der Spieler kann ich auf jeden Fall schon mal sehen, die Auswechslungen bei Slowenien waren auf jeden Fall, ja, sage ich mal, taktischer Natur. Bei den Schotten kann ich jetzt das Taktische noch nicht so wirklich erkennen, aber ich werde natürlich recherchieren. Und ja, dass das Spiel jetzt, sage ich mal, etwas, ja, raubeinig würde ich nicht sagen, es geht noch recht gesittet zu, aber dass halt auch eine andere Sprache gesprochen wird, weil jetzt in der 74. Minute gab es jetzt auch für Slowenien eine gelbe Karte, und zwar für Adam Gnesasarin. Und ja, bin mal gespannt, wie jetzt diese Einwechslungen hier Einwirkung haben auf dieses Spiel. Naja, bin gespannt, denn die Schotten, die wissen, wie man hier dementsprechend, Moment, nein, funktioniert so leider nicht. Die Schotten wissen auf jeden Fall, wie man sich zur Wehr setzen kann, also kämpferisch sind die. Und ja, die Slowenien, die probieren es eben etwas mit einer anderen Taktik, auch etwas auf dem spielerischen Wege. Schotten stehen momentan gut. Bin mal gespannt, ob noch ein Tor fällt. Für euch jetzt erstmal die Sportfreunde mit dem guten alten 74, 54, 74, 90, 2000. Na?

So, habe jetzt im Hintergrund noch etwas recherchiert, weil in der Partie Slowenien gegen Schottland zum Ende hin der zweiten Halbzeit, ja, da kommt noch mal richtig Bewegung ins Spiel, denn die Slowenen haben noch mal gewechselt und zwar noch mal einen Doppelwechsel und zwar der Stürmer Andras Sporar geht raus, zusammen mit David Brekalo reingekommen sind Can Bibotnik und Jur Balkovec. Und ja, sie scheinen etwas mehr in die Offensive zu gehen. Die Schotten haben natürlich dann reagiert und haben in der 77. Minute Aaron Hickey raus, dafür Ben Kennen-Dwork eben eingewechselt. Sie denken mit dieser Wechselung hier etwas Stabilität reinzubringen, ein Spieler, der durchaus offensiv als auch defensiv hier reagieren kann. Und in der 79. Minute dann nochmal eine Reaktion von den Slowenen und zwar Adam Gnesacherin geht raus und Sandy Lovrić kommt rein. Ja, eben auch ein Spieler, der eben ja Pässe allgemein das Spiel etwas schneller hier gestalten kann. Ja, wir sind jetzt hier in der absoluten Schlussphase. Es gab in der 81. Minute, weil das Spiel ist jetzt doch etwas härter umkämpft. In der 81. Minute gab es für San Karnicnik, was? Karnicnik von den Slowenen bekam jetzt nochmal eine gelbe Karte. Ja. Manche Namen sind eben doch etwas schwieriger auszusprechen, aber ich hoffe, ich habe das so richtig hinbekommen. Ja, bin mal gespannt hier in der Schlussphase, ob jetzt doch noch mal etwas passiert. Die Slowenen haben jetzt einige Wechsel dann doch noch vorgenommen. Na, sie haben in der 63. Minute schon einen Doppelwechsel vollzogen. Und ja, jetzt bin ich mal gespannt. Auf jeden Fall, die Schotten stehen nicht schlecht, sie halten dagegen, aber ja, die Slowenen mit ihren Einwechslungen, ja, jetzt natürlich dementsprechend frischer eingestellt, etwas offensiver eingestellt. Man will hier wohl versuchen, hier in den letzten Schlussminuten tatsächlich noch zum Erfolg zu kommen. Ob das dann so kommt, na, wir werden sehen. Freunde, wir werden sehen. Na, ein Punkt. Wir werden gleich nochmal auf die Tabelle schauen, wer wem einen Punkt eventuell bringen könnte. Aber solange gibt es erstmal für euch nochmal etwas Musik.

in der Liga B Gruppe 1, die ja jetzt erst in die Nations League eingegriffen hat, bringt der eine Punkt den Schotten und den Slowenen gemeinsam erst einmal Platz 1. Aber heute um 20:45 Uhr spielt ja Schweiz gegen Nordmazedonien. Und die Schweiz ist ja als klarer Favorit gegen Nordmazedonien gesetzt. Und falls dann die Schweiz tatsächlich hier gegen Nordmazedonien gewinnen sollte, dann wird auf jeden Fall dann die Schweiz erst einmal Platz 1 in der Gruppe 1 Liga B einnehmen. Naja, die Schweizer waren ja in der letzten Weltmeisterschaft auch sehr, sehr gut unterwegs, darum hier als klarer Favorit gesetzt gegen Nordmazedonien, kommt ja dann auch nicht von ganz ungefähr. Aber Überraschungen sind immer möglich. Dann schauen wir mal, ob die Schweiz das tatsächlich so wie es lassen wir das mal, ob sie das tatsächlich so umsetzen können. Ja, ein Schwabe und Fremdwörter. Das lassen wir mal lieber sein. Aber wir haben es ja wenigstens probiert. Na? Die Gelächter auf meiner Seite.

0: So, und das Spiel Slowenien gegen Schottland wurde jetzt abgepfiffen. Es endete tatsächlich 0-0. Trotz den taktischen Einwechslungen der Slowenen. Ja, dann schauen wir mal. Die Spiele um 18 Uhr. Es trifft dann San Marino auf Finnland. Dann haben wir die Färöerinseln gegen Kasachstan und Island gegen Estland und Bulgarien gegen Luxemburg. Naja, und um 20.45 Uhr sind ja einige Spiele dabei, die hatte ich ja schon vorgelesen. England, Spanien, Tschechien, Kroatien, Nordmazedonien, Schweiz und Albanien gegen Belarus und die Slowakei gegen die Republik Moldau. Und wenn man sich das jetzt so anschaut, wer wo Favorit sein soll, ist in den heutigen Spielen, denke ich mal, mit Abstand die Slowakei gegen die Republik Moldau. Da geht man wohl davon aus, dass die Slowakei auf jeden Fall hier mehr wie der haushohe Favorit sein wird. Ja, nicht ganz so deutlich, aber ähnlich deutlich spricht man hier von der Schweiz gegen Nordmazedonien. Aber ich bin da immer vorsichtig, weil es ist ja, kann durchaus auch mal sein wie in der Bundesliga, dass man gegen einen vermeintlich schwächeren Gegner hier antritt. Und wenn man dann selber als Favorit nicht den allerbesten Tag erwischt und der vermeintlich schwächere Gegner hat irgendeine Taktik, die besonders gut heute funktioniert. Die Spieler haben heute irgendwie, ja, mental sehr stark, verstehen sich irgendwie besonders gut. Ich denke, das kennt jeder von uns. Der Ball läuft heute irgendwie besonders gut, die Laufwege passen, die Pässe kommen an, dann kommt man so richtig schön in das Spiel und dann kann das auch durchaus auch mal für einen Favorit sehr, sehr schwer werden. Na, ich bin mal gespannt, ich werde das auf jeden Fall heute mal etwas beobachten. Ich werde mir heute England, Spanien und eben auch die Schweiz etwas, ja, etwas besonders verfolgen und dann schauen wir mal, ob das, was so gesagt, gesprochen wird, wer wo Favorit ist, ob das dann tatsächlich nachher so deutlich geworden ist. Etwas Spannung kann natürlich nie fehlen. Der Fußball lebt davon. Naja, schauen wir mal weiter. Dann kam auch noch eine Frage rein. Schauen wir auch gleich an. Aber ich gebe euch erstmal, ja, etwas mehr Musik. Was haltet ihr davon? Zwei Songs am Stück. Ja, komm, das können wir machen. Schließlich sind wir hier im Radio. Da gehört Musik einfach dazu. Einmal Jennifer Lopez und Pitbull und dann danach schicke ich euch Vincent Weiss. Viel Spaß!
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So, mich erreichte hier eine Frage wegen den Auswechslungen. Wie oft darf man denn in der Nations League wechseln? Ja, es ist eben tatsächlich so, dass eben die DFB, die UEFA, die FIFA je nach Turnier so ein bisschen ihre eigenen Regeln haben. Aber es ist jetzt tatsächlich so, in Weltmeisterschaften, Europameisterschaften und auch eben jetzt in der Nations League ist es eben so, dass man fünfmal wechseln darf. Und wenn es zu einer Verlängerung kommt, darf man in der Regel dann auch mal ein sechstes Mal wechseln. Warum hat man die Regel geändert? Die Regel hat man deshalb geändert, da die Belastungen, die Spielbelastung der Profis halt eben zunimmt. Denn wir haben, ja, wie jetzt bei uns zum Beispiel in der Bundesliga, wir haben die Bundesliga, dann haben wir den Ligapokal, dann kommt eben der UEFA-Pokal, es kommt die Champions League, dann haben wir Europameisterschaften, wir haben Weltmeisterschaften und jetzt eben auch die Nations League. Und da möchte man eben auch auf die Gesundheit etwas achten und hat darum eben die Regel mit eingeführt, dass die Mannschaften eben bis zu fünfmal in der Verlängerung auch sechsmal wechseln darf, um eben auch gewisse Spieler vor Verletzungen, vor Überbelastung und so weiter auch ein wenig zu schützen. Und ich denke, das ist auch sinnvoll, denn wenn man eben die Spielpläne teilweise so anschaut, gerade von den Spitzenmannschaften, auch hier in der Bundesliga, wenn man überlegt, die ersten Plätze in der Bundesliga, ja, die spielen international. Man denkt an die ersten vier mit Champions League.

Ja, und da eben die Topspieler, die spielen auch in der Nationalmannschaft. Ich denke, das ist schon ein ordentliches Paket, das hier auf unsere Profis hier einprasselt. Und es ist schon ein enormes Pensum, was die Jungs da dann zum Teil so absolvieren müssen. Und ich finde die Regel eigentlich nicht schlecht, dass man hier eben die Möglichkeit hat, öfter zu wechseln. Somit hoffe ich, habe ich diese Frage weitgehend und zufriedenstellend beantwortet und somit für euch gleich wieder die nächste Musik. Und wenn es noch weitere Fragen gibt, immer gerne.

So, jetzt erreichte mich eine sehr interessante Frage, und zwar, ob das stimmt, dass eine Regel eingeführt wurde, um Verzögerungen, gewollte Spielverzögerungen von Spielern, die von Spielern herbeigeführt wurde, ob es dafür jetzt Regeln gibt oder geahndet wird. Es ist tatsächlich so. Es wurde eine Regel eingeführt, und zwar der sogenannte Torhüter-Countdown. Der beträgt eben 8 Sekunden für Freistöße und Einwürfe. Sollte in dieser Zeit eben passiert sein, und wenn das eben beim Einwurf geschieht, kann der Schiedsrichter dann für sich entscheiden, wenn diese Zeit abgelaufen ist, dass der Ball dann eben an den Gegner abgegeben werden könnte, muss, je nach Schiedsrichter, kann das dann tatsächlich die Folge haben. Genauso, das war jetzt nicht in der Frage, aber gebe ich jetzt dann auch gleich mal so weiter. Eine weitere neue Regel besagt eben, dass wenn Auswechslungen anstehen, dass man eben nicht mehr dementsprechend langsam den Platz verlässt, um vielleicht seiner Mannschaft etwas Zeit zu verschaffen, weil man vielleicht nur knapp in Führung liegt oder so. Nein, der Spieler, der ausgewechselt wird, muss innerhalb von 10 Sekunden vom Platz sein. Es kann dann vom Schiri, falls das nicht passiert, soweit geahndet werden, dass dann eben der neue Spieler eben erst dann nach einer Minute oder nach einer neuen Unterbrechung des Spiels, zum Beispiel durch Foul, dann eben erst den Platz betreten darf. Die Regel soll anscheinend soweit schon in Kraft sein. Noch legt man das so ein bisschen in die Hände der Schiris. Ja, so ein klein wenig Auslegungssache. Aber die Regeln sind so in dieser Form tatsächlich in Kraft. Nun ja, so lernt man immer wieder was Neues. Und bin mal gespannt, was denn noch alles so für Regeln kommen, wo ich noch nicht ganz durchgestiegen bin. Man hat ja etwas übernommen von der Weltmeisterschaft. Ja, betrifft gesonderte Situationen, positive Situationen, oder es wird auch ein Tor erzielt durch einen Vorteil, der sich im Spiel ereilt, und es kam aber im Vorteilslauf zu einem Regelverstoß, dass man das eben nicht mehr unmittelbar abpfeift und diesen Verstoß ahndet, sondern dass man eben diesen Vorteil, den man ja zum Teil schon von der Bundesliga kennt, dass man das aber weiter ausweitet, dass man eben einen möglichen Treffer eben dann durch die Vorteilnahme eben nicht mehr behindert und dieses Ganze dann eben dann danach ahndet. Und ja, das soll dann so ausgeweitet werden. Das habe ich mir auch schon zur Brust genommen, aber es ist etwas, für meinen Begriff, etwas komisch geschrieben. Auf der einen Seite verstehe ich das so, dass die Regel, so wie sie sowieso schon ist, eigentlich sich kaum verändert. Und im nächsten Satz, ja, wenn man das so verstehen möchte, dass eben die ganze Geschichte ausgeweitet werden soll. Ich bin weiter dran. Vielleicht gibt es eine etwas einfachere Erklärung. Und ja, wenn ich es weiß, gebe ich es euch weiter. So. Somit dann haben wir diese Sache jetzt auch beantwortet. Falls es noch irgendwas gibt, immer her damit. Ich lerne auch dazu, weil vieles weiß ich schon.
Aber in manchen Dingen muss ich dann auch mal etwas selbst nachrecherchieren. Für euch jetzt erstmal wieder Omar in der Aulas. Viel Spaß dabei. Bin mal gespannt, ob vielleicht irgendjemand noch irgendeine Frage hat. Na, vielleicht muss ich tatsächlich dann auch noch mal nachrecherchieren. Man lernt nie aus.

So, dann können wir ja mal uns überlegen, wie wir uns das denn morgen schon mal recht gemütlich machen, wenn eben die deutsche Nationalmannschaft gegen Griechenland spielt. Vielleicht können wir hier mal was Neues machen. Ich würde es mal interessant finden, ob das bei dem einen oder anderen eher so ein Ritual ist oder ob man sagt, naja, setz mich halt hin, schalte den Fernseher ein und schau mir halt das Spiel an. Oder ob es ja bei manchen eben eine Zusammenkunft ist, eine halbe Familienzusammenkunft, oder ob man sich dabei etwas Besonderes zum Knabbern holt oder vielleicht auch dementsprechend das zu einem gemeinsamen Essen miteinander nutzt. Es gibt ja verschiedene Möglichkeiten. Na, da wäre ich mal gespannt, ob da dazu irgendwelche Meinungen an mich herantreten. Ich weiß nicht warum, aber das finde ich jetzt gerade irgendwie interessant. Bin mal gespannt, ob da was reinkommt. So, dann für euch erstmal nochmal etwas Musik. Ich muss jetzt auch gerade mit Erschrecken schauen. Oh, wir haben ja schon 5:30 durch. Oh Mann, meine Endsendung endet bald schon wieder. Menno, für euch Musik.

So, das ist jetzt eben auch etwas Interessantes. Eine Frage: Was ist der Sinn einer Nations League? So, in etwa habe ich es gewusst, musste aber auch kurz recherchieren, da bin ich ehrlich. Der Sinn der UEFA Nations League ist es, sportlich bedeutungslose Freundschaftsspiele durch wettbewerbsorientierte Duelle zwischen gleichstarken europäischen Nationalmannschaften zu ersetzen. Das Hauptziel des Turniers ist, dass alle europäischen Verbände nach ihrer Stärke in verschiedene Ligen A bis D ein. So spielen starke Teams gegen starke Teams und etwas schwächere eben gegen schwächere, was für mehr Spannung sorgt. Horch, horch. Und dann gibt es eben dann ein Auf- und Abstieg. Jedes Team kämpft in seiner Gruppe um den Aufstieg in eine höhere Liga oder muss den Abstieg fürchten. So, und wie wir ja schon gehört haben und sicherlich auch schon gelernt haben, ist eben die Tatsache, Belgien, Frankreich, Türkei, Italien, die spielen in der Liga A-Gruppe 1. Also quasi die höchste Liga, Liga A-Gruppe 2, da ist auch Deutschland mit dabei, Liga A-Gruppe 3 und so weiter. Und Liga B, Liga C, Liga D sind dann eben dementsprechend die etwas schwächeren Mannschaften dabei. Ja, sowas in die Richtung. Ja, habe ich es mir auch gedacht. Ja, aber jetzt konnte ich es oder musste ich es tatsächlich nachrecherchieren, damit ich es eben genau weiß, weil ich will ja nichts Blödes erzählen. Aber jetzt wissen wir es. Die Nations League. Somit hoffe ich, habe ich auch diese Frage nach Wunsch beantwortet. Und ja, meine Zeit, die rennt. Ach nee, für euch Triberio und Bella. Ciao. Das ist auch irgendwie so ein Song, den höre ich immer wieder gerne. Ja, macht einfach Laune.

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1: So, Entschuldigung, aber was mich noch interessiert hat und sicherlich auch euch interessieren wird, ist die Tatsache, was sagen denn so die Experten, wer denn wohl als Erster oder als Sieger der Nations League herausgeht. Ja, eine Überraschung. Die Experten meinen, dass Frankreich der erste Platz machen wird, wo ich nach Wegfall von Mbappé nicht mehr so wirklich dran glaube. Weltmeister Spanien haben sie auf Platz 2 einsortiert. Dann haben sie auf Platz 3 von den möglichen Gewinnern England einsortiert. Und dann kommt Portugal. Und Entschuldigung, siehe da. Nach Portugal steht Deutschland drin. Naja, werden wir mal schauen. Ich bin mal mächtig gespannt, aber auf solche Rankings, ich schaue immer mal wieder drauf, weil ich es irgendwie interessant finde, aber so wirklich, ja, dran glauben, was die Experten da sagen, tue ich eigentlich nicht wirklich. Obwohl sie bei der Weltmeisterschaft so schlecht nicht lagen, muss man mal fairerweise dazu sagen. Na, auf jeden Fall für euch jetzt nochmal einen schönen langen Song. Und dann, ja, dann ist auch bald schon meine Sendung vorbei.

So, meine Sendung ist nun leider vorbei, aber ich wünsche euch sehr viel Spaß bei den nachfolgenden Sendungen bei unseren Kollegen. Und ja, hört tapfer zu, bleibt uns treu und ja, wir hören uns beim nächsten Mal dann wieder mit der Bundesliga. Bleibt alle gesund, bleibt wie ihr seid. Bis zum nächsten Mal. Ich verabschiede mich mit dem Song vom Glasperlenspiel Geiles Leben. Macht's gut. Ciao, ciao. So, und genau das wollte ich nicht. Hehe, Späßle, zum Ende.

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Die Linie 18 hält heute nicht in Brühl,

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Hat ja seine Musik, bringt ihm aus Rheinbahn-Eck.